0: sei still, da merkt kein Mensch.
1: So verhör,
2: aussichtslos kennen wir.
3: Hast gesehen, die Geige haben wir wohl, aber nun hat der Geiger ausgegeigt.
1: Was? Ja, unter Zug geraten.
3: Hat er Disput mit der Operntype?
4: Alles unsolides Pack!
1: Die wartet auch umsonst auf den Lieb.